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2: Im Studio Holger Dilk, schönen guten Morgen. Verbraucherschützer raten, Gaskundenverträge zu checken und Preise zu vergleichen. Hintergrund sind die aktuell geringen Füllstände der Gasspeicher von etwa 50%. Imme Kasten.
3: Ja, vor allem für Haushalte in der Grundversorgung könnte sich ein Blick in die Verträge lohnen. Das sagte Ramona Popp vom Bundesverband der Verbraucherzentralen in der Rheinischen Post. Wegen der hohen Weltmarktpreise wird derzeit nur wenig Gas eingespeichert. Das Bundeswirtschaftsministerium beobachtet die Entwicklung, will aber bisher nicht eingreifen. Die Verbraucherschützer warnen, wenn die Speicher nicht voller werden, dann könnte das die Preise im Winter zusätzlich unter Druck setzen.
2: Die Bundesregierung berät kommende Woche über besseren Schutz vor Hitze- und Klimafolgen. Anlass ist ein Aktionsplan der SPD-geführten Ministerien. Lisa Schwarzkopf.
4: Das Thema steht bei der Kabinettsklausur auf Schloss Neuhardenberg in Brandenburg auf der Tagesordnung. Mehrere Ministerien wollen dort ihre Vorschläge vorstellen. Ob es auch Beschlüsse gibt, ist noch offen. Die SPD will Klimaanpassung und Naturschutz im Grundgesetz verankern. So könnte der Bund Länder und Kommunen leichter unterstützen. In der Union gibt es dazu aber noch Vorbehalte.
2: Ein angeschlagener Immobilienfonds bringt offenbar auch Kirchen und Pensionskassen in Bedrängnis. Sie sollen dort investiert haben, berichtet die Süddeutsche Zeitung. Demnach droht rund 50 Direktinvestoren ein Totalverlust. Zuvor hatten dort auch Krankenkassen und Ärztevereinigungen investiert und Geld verloren. Bei schweren Unwettern in Teilen Deutschlands ist mindestens ein Mensch ums Leben gekommen. In Rheinland-Pfalz ist eine Frau von einem Baum erschlagen worden. Ein möglicher Tornado hat in Fürstenwalde in Brandenburg Dächer abgedeckt und Bäume umgeworfen. Auch in Thüringen und Bayern gab es zahlreiche Unwettereinsätze. Prinz Harry und Meghan kehren offenbar nach Großbritannien zurück. Bis Ende des Monats will die Familie Kalifornien verlassen und sich außerhalb Londons niederlassen, berichten britische Medien. König Charles soll von den Plänen erst vergangenen Sonntag erfahren haben. Offizielle Aufgaben übernehmen Harry und Meghan weiterhin nicht. Fußball-Bundesligist SC Freiburg will nach dem Finaleinzug in der Europa League auch diese Saison wieder international mitmischen. Darum geht es heute im Quali-Hinspiel für die Conference League. Die Freiburger sind am Abend zu Gast beim FC Motherwell in Schottland und klarer Favorit.
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5: Mit KI-Support. Wolkig ist es heute Morgen und an den Alpen kann schon mal nass werden mit einzelnen Schauern und Gewittern. Später werden die Schauer und Gewitter in vielen Ecken häufiger, vor allem in der Nordhälfte, während es anderswo öfter trocken bleibt. Die Höchstwerte liegen bei 20 bis 28 Grad. Morgen im Süden teils länger Regen mit Gewittern, sonst meist Sonne und Wolken, maximal 27 Grad.

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0: Diana Ross and Supremes und Baby Love war der Opener meiner Sendung
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0: Da ist er, der Össer, der kleine Freitag heute, ja, ja, ja, Donnerstag, der 20. August 2026, ihr hört die Sendung Der Morgen mit Gernot, das ist meine Wenigkeit hier hinter den beiden Mikrofonen, der sie amüsiert wie Wolle auf dem Milchwagen, für euch dufte Mucke zu spielen und für euch da zu sein, live montags bis freitags von 6 bis 9 und unlive in der Nacht von 3 Uhr bis 6 Uhr an immer die Wiederholung vom Vortag. Zur vollen Stunde, seid ihr gewohnt, gibt's Nachrichten, Sport und Wetterbericht in meiner Sendung. Dann in der 20. Sendeminute ein kleiner Beitrag, um halb die Wetteraussichten und 10 nach halb gucken wir, wer heute Purzeltag hat. Musikalischerseits der Fairnessfilter wie immer scharf geschaltet. Genau, bedeutet, ich spiele einen deutschsprachig gesungenen, gefolgt von einem nicht deutschsprachig gesungenen Titel. Dazwischen die aktuelle Uhrzeit, wie sie es gehört in der Morgensendung. Und zack, haben wir beide Spaß. Also ihr als Hörer und ich als Moderator. 6 Uhr und 8 Minuten haben wir es. 8 Minuten nach 6 und nach Diana Ross in Englisch. Hören wir was Deutsches mit Caterina Valente und ihrem Bruder Silvio Francesco. Quando, quando. Schön, dass ihr da seid und wir schlürfen zusammen Kaffee. Prost!

0: tanzen konnten sie auch beide gut, ja, habe ich noch im Gedächtnis, wenn sie dann da irgendwo in Schwarz-Weiß im Röhrenfernseher bei mir zu sehen waren. Ja, was ist jetzt ein Röhrenfernseher, sagt die Jugend? Und was ist Schwarz-Weiß? Ja, das sind Reliquien aus längst vergangenen Zeiten. Wir werden mal die Schlagzeilen etwas erhöhen. Wir bekommen jetzt uns ein Gesicht geschminkt, und zwar mit Lippenstift, Puder und Farbe. Und das Ganze in Englisch mit Lipstick, Powder and Paint von Mr. Shaken Stevens. Und die ganze Nummer um 6 Uhr und 12 Minuten, 3 Minuten vor Viertel 7.
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0: Genau, die Damenwelt geht ja gerne mit sowas um, ne? Mit Lippenstift, Puder und Farbe. Und hier von Shakin' Stevens besungen. 6:15 in der Zwischenzeit, genau 6:45 oder auch 6:15 genannt. Ihr Lieben, jetzt gibt's Shandy Shaw. Die kennen wir ja eigentlich mit Englisch Gesang, ja, englischem Gesang. Hier aber mal ein deutscher Titel. Sie singt den Titel, den Mary Hopkins auch gesungen hat. Hier, The Day, My Friend, ja, ja, kennen wir. Und wir hier in der deutschen Fassung, An jedem Tag, mein Freund. Wie es das so anhört, hören wir gleich. In wenigen Sekunden geht's los.
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0: Sandy Shore. Na, ihr berühmtester Titel ist wohl Puppet on the String, denke ich mal. Ne? Den kennt wohl doch dann ein jeder mehr wie diesen hier. Aber der ist ja recht melodisch und zum langsamen Wachwerden in der Morgensendung der Morgen mit Gern und Gut geeignet. Wir haben 6 Uhr und 20 Minuten. Der richtige Moment für unseren kleinen Beitrag. 10 Minuten vor 6:30. Und dann hören wir Pilot mit dem Titel Magic.
1: Kopenhagen. Eine feministische Organisation hat erklärt, sie habe den Kopf der berühmten kleinen Meerjungfrau in Kopenhagen abgesägt. In einem Bekennerschreiben an dänische Medien heißt es, man habe damit gegen obsessiv-sexuelle Männerträume protestiert, in denen Frauen lediglich Körper seien. Die Polizei erklärte, man kenne die Gruppe zwar nicht, nehme das Schreiben aber sehr ernst. Mittlerweile hat die selbsternannte radikal-feministische Fraktion ihre Behauptungen zurückgezogen. Das Bekennerschreiben sei nur als Happening gedacht gewesen. Als Täter konnte letztlich ein freiberuflicher Zeitungsfotograf ermittelt werden, der als erste die enthauptete Meerjungfrau und später auch exklusiv die Übergabe des Kopfes fotografierte. Mein Gott, was würden diese Amazonen bloß mit dem Mannequin Piss anstellen? Männer, die im Stehen pinkeln. Das Feindbild schlechthin.
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0: Pilot war das. Ja, die Formation, die hieß so Magic the Song. Ja, noch ein paar mehr im Repertoire. Und ihr wisst ja, den einen oder anderen werdet ihr dann hier bei mir in der Sendung der Morgen mit Gernot hören. Jetzt ist es 6 Uhr und 25 Minuten, 5 Minuten vor 6:30. Wenden wir uns wieder dem Repertoire der ehemaligen DDR-Mucke zu. Da gab es also in der Disco-Wellenzeit, so muss man das mal sagen, ja, so in den 70er Jahren, Mitte 70er, da gab es also auch eine Formation, die nannte sich Gruppe Kreis, ja, und die hat damit zugeschlagen, ja, in der Disco-Wellen-Ära mit Disco-Musik, so à la Bee Gees in diese Richtung. Ne? Doch ich wollte es wissen, heißt der Song.
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0: Disco-Musik aus der ehemaligen DDR mit der Gruppe Kreis. Doch ich wollte es wissen. Wir haben 6:30 Uhr, ganz genau 6:30. Wir hören jetzt die Wetteraussichten und bei dem einen oder anderen Sender können dann ein bisschen Werbung folgen oder Reklame genannt, wie auch immer. Und oder Verbraucherinformation, ja, so können wir es auch nennen. Und bei wem nicht, der hat Glück, der hört sofort die Stars on 45 mit Star Wars and andere Hits. Na bitte.
1: Mit KI-Support. Wolkig ist es heute Morgen und an den Alpen kann schon mal nass werden mit einzelnen Schauern und Gewittern. Später werden die Schauer und Gewitter in vielen Ecken häufiger, vor allem in der Nordhälfte, während es anderswo öfter trocken bleibt. Die Höchstwerte liegen bei 20 bis 28 Grad. Morgen im Süden teils länger Regen mit Gewittern, sonst meist Sonne und Wolken, maximal 27 Grad.

0: Star Wars and noch mehr Hits. So könnte man es übersetzen. Stars on 45, ja, Instrumentalmucke, die aber durchaus der ein oder andere schon mal gehört hat, würde ich mal so vorsichtig behaupten. Wir haben es 6 Uhr und 37 Minuten, 7 Minuten nach 6:30. Jetzt hören wir noch einen schnuckeligen Song und dann gucken wir mal, wer heute Geburtstag hat. Der Titel Beautiful Sunday von Daniel Boone ist durchaus bekannt. Ne? Der Daniel Boone hat das Ding in Englisch gesungen und es gibt auch eine deutsche Aufnahme, die habe ich auch. Wir hören jetzt allerdings mal eine deutsche Aufnahme von Michael Morgan mit dem Titel Beautiful Sunday. Und da macht er eine echt gute Figur bei, würde ich sagen.
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Na, gucken wir mal, wer am 20. August Geburtstag hat, ja? Hier zum Beispiel die Prinzessin von Sachsen. Ich wusste gar nicht. Also, eins wissen wir ja, na, wo die hübschen Mädchen auf den Bäumen wachsen, ist klar. Aber die ist wirklich eine Prinzessin, ja? Xenia, ja, die deutsche Sängerin, Schauspielerin, Schriftstellerin und Kolumnistin, ja? Prinzessin von Sachsen. Ja, guck an, herzlichen Glückwunsch. 40 wird sie heute, ganz glatte 40. Wen haben wir noch auf der Agenda? Ich gucke. Moment, ich kann ablesen. Genau, wen haben wir hier? Hier, gucken wir mal. Da, zum Beispiel den hier. Der irische Gitarrist, Songwriter und Gründungsmitglied der Band Thin Lizzy. Thin Lizzy, genau. Der hätte heute Geburtstag gehabt. Phil Lynott. Er ist allerdings 1986 im Alter von nur 36 Jahren von uns gegangen. Wen haben wir noch? Robert Plant, ja, der britische Rockmusiker der Band Led Zeppelin. Der wird heute ganze 78 Jahre alt. Herzlichen Glückwunsch zum Geburtstag. Hans Meiser, der deutsche Radio- und Fernsehmoderator, der hätte heute auch Geburtstag gehabt, ist aber 2023 im Alter von 77 Jahren leider von uns gegangen. Wen haben wir noch? Ah, hier, guck an. Ralf Hütter, deutscher Musiker und Mitbegründer der Musikgruppe Kraftwerk. Ja, der wird heute 80 Jahre alt. Herzlichen Glückwunsch. Wen nehmen wir noch? Zeig. Hier kommen noch welche. Hier, guck mal. Ellen und Alice Kessler. Also, oder umgedreht. Alice und Ellen Kessler, die hätten heute auch Geburtstag gehabt. Aber ihr wisst ja, die haben den Freitod gewählt. Und zwar voriges Jahr. Und sind somit nur 89 Jahre geworden. Und ganz zum Schluss, Jim Reeves, der US-amerikanische Country-Sänger, 1923 geboren, verstarb 1964 im Alter von nur 40 Jahren. Und der darf jetzt auch das Geburtstagsständchen singen mit dem Titel Bimbo. Ja, damals gab es noch keine rechtsradikalen Kram und rassistischen Kram und so ein Blödsinn. Das gab es nicht. Da hat er es einfach gesungen. Ja, aber hört selbst, da ist er.

0: Geburtstagskind Jim Reeves mit dem Titel Bimbo. Gibt's auch in Deutsch, fällt mir irgendwie ein. Wer war denn das? Hat das Ding gesungen? Bibi Jones, genau, die hat das Ding in Deutsch geschmettert. So ihr Lieben, jetzt gibt's wieder so eine Comedy-Variante, ja, und zwar vom Titel Verdammt, ich lieb dich, Matthias Reim im Original. Mike Krüger hat sich das Ding zur Brust genommen, zumindest musikalischerseits, und hat natürlich, wie man ihn so kennt, einen lustigen Text drauf geschrieben. 6:46, eine Minute nach 6:45, und den hören wir jetzt gleich.
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0: Wie, war das jetzt schon alles? Tatsächlich, mehr war nicht. Ich dachte, der geht länger. Zeig mal. Ach so, der ist nur 2 Minuten 35. Ich dachte, da kommt noch eine Strophe. Mike Krüger, verdammt, ich schieb dich. 6 Uhr und 50 Minuten, 10 Minuten vor 7. Alle, die los müssen auf Maloche, wünsche ich einen schönen Donnerstag. Alle anderen schönartig dranbleiben. Und die, die los müssen, wir hören uns dann morgen, ja, wieder. Ich weiß, es hören viele von 5 Uhr schon an. Die Wiederholung, die letzte noch mit zu, die Stunde. Und dann die erste von der Live-Sendung. Okay, tschüss, tschüss, macht's Schmugge. Und was hören wir jetzt Schönes? Sir Tony Christie und Sweet September. Na, den haben wir ja bald.
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So, jetzt muss ich mich ein bisschen sputen, jetzt kriegen wir keine zwei Titel mehr hin. Jack Jersey singt erstmal Woman und das Ganze um 6:54, 6 Minuten vor 7.

aus den Niederlanden, Jack Jersey und Woman. Jetzt hören wir noch den Titel America und Sisters Golden Hair. Dann gibt's die Nachrichten, Sport und Wetterbericht in kompakter Variante, denn wir haben 6 Uhr und 57 Minuten, 3 Minuten vor 8. Und dann hören wir uns zur zweiten Stunde. So, vor 7. Entschuldigung, dann hören wir uns zur zweiten Stunde wieder.

0: die Zeit. Es ist 7 Uhr. 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
2: Im Studio Holger Dilk. Schönen guten Morgen. Über Teile Deutschlands sind in den vergangenen Stunden heftige Unwetter gezogen. Betroffen war vor allem die Mitte. Philipp Rösler.
3: Besonders heftig hat ein Sturm westlich von Koblenz gewütet. Eine 58-Jährige wurde dort von einem Baum erschlagen. Eine zweite Frau ist schwer verletzt. In Fürstenwalde bei Berlin hat sogar ein Tornado gewütet und Dächer abgedeckt sowie Bäume umgeworfen. Auch in Hessen, im Süden von Thüringen und in Unterfranken gab es viele Einsätze wegen vollgelaufener Keller, Sturmschäden und Stromausfällen.
2: Verbraucherschützer raten, Gaskundenverträge zu checken und Preise zu vergleichen. Hintergrund sind die aktuell geringen Füllstände der Gasspeicher von etwa 50%. Imme Kasten.
4: Ja, vor allem für Haushalte in der Grundversorgung könnte sich ein Blick in die Verträge lohnen. Das sagte Ramona Popp vom Bundesverband der Verbraucherzentralen in der Rheinischen Post. Wegen der hohen Weltmarktpreise wird derzeit nur wenig Gas eingespeichert. Das Bundeswirtschaftsministerium beobachtet die Entwicklung, will aber bisher nicht eingreifen. Die Verbraucherschützer warnen, wenn die Speicher nicht voller werden, dann könnte das die Preise im Winter zusätzlich unter Druck setzen.
2: Die Bundesregierung berät kommende Woche über besseren Schutz von Hitze- und Klimafolgen. Anlass ist ein Aktionsplan der SPD-geführten Ministerien. Bei der Kabinettsklausur stellen mehrere Ministerien Vorschläge vor. Die SPD will Klimaanpassung und Naturschutz ins Grundgesetz schreiben. Die Union hat Vorbehalte. Ein angeschlagener Immobilienfonds bringt offenbar auch Kirchen und Pensionskassen in Bedrängnis. Sie sollen dort investiert haben, berichtet die Süddeutsche Zeitung. Demnach droht rund 50 Direktinvestoren ein Totalverlust. Zuvor hatten dort auch Krankenkassen und Ärztevereinigungen investiert und Geld verloren. Prinz Harry und Meghan kehren offenbar nach Großbritannien zurück. Bis Ende des Monats will die Familie Kalifornien verlassen und sich außerhalb Londons niederlassen, berichten britische Medien. König Charles soll von den Plänen erst vergangenen Sonntag erfahren haben. Offizielle Aufgaben übernehmen Harry und Meghan weiterhin nicht. Fußball-Bundesligist SC Freiburg will nach dem Finaleinzug in der Europa League auch diese Saison wieder international mitmischen. Darum geht es heute im Quali-Hinspiel für die Conference League. Die Freiburger sind am Abend zu Gast beim FC Motherwell in Schottland und klarer Favorit.
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5: Mit KI-Support. Sonnig bis wolkig ist es heute Morgen. Nur im Südosten kann es vereinzelt mal krachen mit einem Gewitter. Erst bleibt's meist trocken, später kommen dann mehr Schauer und einzelne Gewitter dazu. Am Nachmittag und Abend im Süden teils kräftig. Die Höchstwerte liegen bei 20 bis 28 Grad. Morgen im Süden öfter Regen und Gewitter, sonst Sonne und Wolken, maximal bis 27 Grad.

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0: Hank the Knife and the Jets und Guitar King war der Opener der zweiten Stunde meiner Sendung.
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0: Donnerstag, der 20. August 2026, ihr hört die Sendung Der Morgen mit Gernot. Die gibt's montags bis freitags von 6 bis 9 live und unlive von 3 Uhr in der Nacht bis 6 Uhr an immer die Wiederholung vom Vortag. Wir haben es jetzt 6 Uhr und 7 Minuten, nein schon 8, ich sehe gerade, der Sekundenzeiger geht unaufhörlich weiter. 7 Uhr und 8 Minuten, 7 Uhr und 8, so ist es. Genau, zur vollen Stunde hört er bei mir Nachrichten, Sport und Wetterbericht, damit man informiert in den Tag kommt. In der 20. Sendeminute ein kleiner Beitrag, um halb die Wetteraussichten und 10 nach halb gucken wir, wer heute Geburtstag hat. Musikalischerseits wie immer der stete Wechsel von deutsch in nicht deutsch gesungenem Liedgut und dazwischen, na klar, wie eben gehört, die Uhrzeit, die aktuelle. Ihr Lieben, nach Hang the Knife and the Jets mit Guitar King in Englisch haben wir was Deutsches mit Benny. Heiße Räder lassen grüßen. Die Nummer ist eine deutsche Covervariante. Im Original stammt der Titel von Gilla bzw. Gloria Gaynor. Reach out, I'll be there. Hier hören wir das Ding jetzt in Deutsch. Schön, dass ihr da seid. Moin, moin. Danke fürs Einschalten.

0: Benny, heiße Räder lassen grüßen um 7 Uhr und 12 Minuten, 3 Minuten vor Viertel 8. Jetzt gibt's eine schöne Nummer, die könnte man ankündigen mit Olivia Newton-John oder das Electric Light Orchestra singt mit Olivia Newton-John. Vielleicht auch umgedreht. Das nimmt sich nichts, man hört beide klar und deutlich beim Titel Xanadu.
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0: Die unvergessene Olivia Newton-John mit dem Electric Light Orchestra ELO hier um 7 Uhr und 16 Minuten, eine Minute nach Viertel 8. Ihr Lieben, Helene Fischer und auch Andrea Berg, gleich von vornherein mal schon vorangekündigt, sind gleich zu hören. Aber wir gehen erstmal zu Helene Fischer und die singt die Hölle morgen früh. Morgen früh? Nee, morgen früh ist doch Freitag, das ist doch nicht Hölle, das ist doch Freudentag. Hören wir gleich die Helene.
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0: Die Andrea Berg-Fans kommen gleich auf ihre Kosten. Kleinen Augenblick noch. Das war Helene Fischer, die Hölle morgen früh. Ihr Lieben, wir haben es jetzt 7:20 Uhr. Das macht genau 10 Minuten vor 7:30. Das ist der Moment, wo ihr den kleinen Beitrag bei mir in der Sendestunde immer hört. Und anschließend gibt's eine schöne Nummer von Rocky M. Ah, Rocky M. Und der besingt den, ja, sein berühmtester Titel, ne? Disco Lady. Hören wir gleich. Erster Beitrag.
1: Eine Osterkarte der eher makabren Art flatterte dieser Tage einer Familie in Rendsburg ins Haus. Weil die Post den ordnungsgemäß mit 15 Pfennig frankierten Glückwunsch zum Osterfest 1965 erst nach über 50 Jahren zustellte, sind sowohl der Absender Walter Erich aus Dortmund als auch Empfänger Erich Arndt schon seit vielen Jahren tot. Die Ursache für die Rekordlaufzeit lässt sich nicht mehr aufklären, sagte Postsprecher Uwe Reher. Der bedauerte, dass der Briefträger das überaltete Datum auf dem Stempel übersehen hatte. Wäre die Verspätung aufgefallen, hätten wir der Karte ein Entschuldigungsschreiben beigelegt. Die Karte hatte die Tochter Erich Arndts im Briefkasten ihrer 92-jährigen Mutter gefunden. Der Dortmunder wünschte nicht nur ein frohes Osterfest, sondern schrieb auch von einem bevorstehenden Besuch seines Bruders Fritz aus der DDR. Postsprecher Reha versicherte, dass mittlerweile 95% der Briefe in Deutschland am nächsten Tag beim Empfänger seien. Heutzutage ist es ausgeschlossen, dass einem Kunden des Unternehmens mit der Aktie Gelb graue Haare wachsen, fügte er hinzu.
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0: für den einen oder anderen durchaus unbekannt, ja, aber eine schöne Nummer, ne? Zum Abhotten am frühen Morgen, Rocky M und Disco Lady. So, und nach Helene Fischer gibt's jetzt die Andrea Berg. Das Gefühl. Wir haben 7 Uhr und 26 Minuten, 4 Minuten vor 7:30, ihr Lieben. 4 Minuten auch vor Halbzeit meiner kompletten Sendung.
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0: Andrea Berg, das Gefühl um 7 Uhr und gleich 30. Paar Sekündchen fehlen noch, dann haben wir es genau 7:30, ihr Lieben. Jetzt gibt's das Wetter und ein paar Verbrauchertipps. Die können sich anschließen. Wer keine hört, der hört sofort Eruption mit We Are On The Race Track. Ihr wisst schon, die gute Precious Wilson als Frontsängerin. Was gibt's noch zu sagen? Nee, nicht weiter. Irgendwas über Andrea Berg Neues? Nee, habe ich nicht gefunden. Helene, wie immer die gleichen Quark, den sie so schreiben. Ja, die trauern immer noch nach, dass er nicht mit Herrn Silbereisen zusammen ist. Aber der macht neue Schlagzeilen. Immer wieder wird so ein bisschen gemunkelt. Er wäre doch was, irgendwas mit Beatrice Egli. Aber nein, da ist nichts dran. Sie schüren nur das Feuer so ein bisschen, damit halt man immer wieder auf der ersten Seite landet. Ist ja ganz klar. Hier das Wetter.
1: Mit KI-Support. Sonnig bis wolkig ist es heute Morgen. Nur im Südosten kann es vereinzelt mal krachen mit einem Gewitter. Erst bleibt es meist trocken, später kommen dann mehr Schauer und einzelne Gewitter dazu. Am Nachmittag und Abend im Süden teils kräftig. Die Höchstwerte liegen bei 20 bis 28 Grad. Morgen im Süden öfter Regen und Gewitter, sonst Sonne und Wolken, maximal bis 27 Grad.

0: Eruption mit We Are on the Racetrack. 7 Uhr und 35 Minuten haben wir es. Ihr hört die Sendung Der Morgen mit Gernot. Das ist der Kerl hier hinter den beiden Mikrofonen, der sehr amüsiert, wie Bolle auf dem Milchwagen für euch dufte Mucke zu machen und euch durch den frühen Morgen zu führen, montags bis freitags von 6 bis 9 und das Ganze dann live. Ihr Lieben, die Italienerin Raffaella Carrà, die hat mal einen richtig tollen Erfolgssong gesungen, ne? A far l'amore comincia tu. Das Ding hat damals Tony Holiday zum Riesenerfolgshit gemacht in Deutsch. Kennen wir heute noch und wird von vielen neuen Künstlern immer wieder gerne nachgesungen. Ne? Tanze Samba mit mir. Noch zu sagen wäre bei Tony Holiday, Rolf Peter Knigge war sein bürgerlicher Name. Das musst du auch erstmal hinkriegen. Guten Tag, Herr Knigge. Schönes Ding. Das gefällt mir sehr gut. Noch was zum Thema Tony Holiday. Er war das erste AIDS-Opfer damals in den 80er Jahren. Das erste prominente AIDS-Opfer. Tanze sammelt mir. Unvergessen ziehen wir uns jetzt rein.
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0: Das Original aus dem italienischen A far l'amore comincia tu von Raffaella Carrà und hier in der deutschen sehr gut bekannten Variante mit Tony Holiday und Tanze Samba mit mir. Ich bin noch ganz außer Atem. Ich habe hier Samba ums Mikrofon getanzt, um die beiden. Gernot, wie immer lügst du. Ja, das ist das Einzige, was ich kann. So, ihr Lieben, jetzt gibt's was für unsere Country Lionlands und Western-Freunde. Kenny Rogers ist angesagt, The Gambler, um 7 Uhr und 39 Minuten, 9 Minuten nach 7:30.
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ich wollte ihn noch schnell abmoderieren, den armen Kenny Rogers. Ja, Country Megastar, The Gambler. Aber jetzt sind wir schon beim nächsten Punkt. Der Programmpunkt, der sich da nennt, die Geburtstagskinder des Tages. Heute ist der 20. August und da hat Phil Lynott, ja, Gründungsmitglied der Band Tin Lizzy, Geburtstag, oder hätte vielmehr Geburtstag gehabt, 1949 geboren, 86 im Alter von 36 Jahren verstorben. Dann von der Band Led Zeppelin, ja, Robert Plant, 1948 geboren, der wird heute 78 Jahre alt. Herzlichen Glückwunsch zum Geburtstag. Der deutsche Radio- und Fernsehmoderator Hans Meiser hätte heute auch Geburtstag gehabt. 1946 geboren, verstarb im Alter von 77 Jahren im Jahr 2023. Ralf Hütter, deutscher Musiker und Mitbegründer der Musikgruppe Kraftwerk. Kennen wir, ne? Der wird heute ganze 80 Jahre. Herzlichen Glückwunsch. Und wen haben wir noch? Haben wir noch einen vergessen? Hier, na klar, Alan und Alice Kessler. Die beiden Kessler-Zwillinge auch genannt, 1936 geboren, hatten sich für den Freitod entschieden und sind 2025 im Alter von 89 Jahren von uns gegangen. Die dürfen jetzt auch das Geburtstagsständchen singen. Die haben nämlich nicht nur hervorragend getanzt, sondern auch gesangstechnisch waren sie gut unterwegs. Hier hören wir jetzt einen schnuckligen Song von den beiden unvergesslichen Kessler-Zwillingen, San Francisco.

0: Alice und Ellen Kessler, die Kessler-Zwillinge und San Francisco, Geburtstagskinder des Tages, die beiden Zwillinge. 7 Uhr und 47 Minuten haben wir es, 2 Minuten nach 7:45. Audrey Lenders, auch bekannt als Afton Cooper, die kleine Blonde, ja, hübsche, gut aussehende bei Dallas, ja, ja, ja, ihr wisst schon, diesen Straßenfeger. Damals, dienstags, 21 Uhr, Dallas. Ach, das war was. Da war selbst in der DDR die Straßen frei, weil sie alle Dallas gekickt haben. Heute undenkbar, ja. Da waren Einschaltquoten von jenseits der 50%, ja, Marke zu sehen, ja. Das hat nur noch Lord Knut geschafft mit Evergreens A Go-Go beziehungsweise mit den Schlagern der Woche. Audrey Lenders, Blue Bayou, bitteschön. Gleich in wenigen Sekunden.
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0: Die freundlich lächelnde Audrey Landers mit Blue Bayou, ja zugegeben, also es ist ein bisschen weit weg von dem Originalsong, der durchaus dann eher eine Ballade ist und hier ja so ein kleiner zarter Pop-Song, hätte ich beinahe gesagt. Ihr Lieben, wir haben 7 Uhr und 52 Minuten, 8 Minuten vor 8. Uwe Busse ist mal wieder dran und der besingt die 7 Sünden. Und nein, der Titel ist nicht von DJ Ötzi, nee, der hat ihn nur nachgesungen. Hier ist das Original.
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0: Erfolgsproduzent Uwe Busse mit dem Titel 7 Sünden hier in meiner Sendung Der Morgen mit Gernot. Wir haben 7 Uhr und 57 Minuten, 3 Minuten vor 8. Gleich hier werdet ihr wieder informiert mit Nachrichten, Sport und Wetterbericht in kompakter Variante. Bis ran aber noch einen kurzen, flotten Rock and Roll. Mr. Bill Haley gibt sich die Ehre mit seinem, ich denke mal, durchaus berühmtesten Song. Na, wobei, er gibt noch ein paar mehr. Aber der hier ist, denke ich mal, durchaus richtig gut bekannt. Rock Around the Clock hören wir uns an. Und an der Stelle möchte ich mal bedanken mich für die zahlreichen Einschalter. Einschalter ist gut. Der gefällt mir ja sehr gut. Die zahlreichen Zuhörer. Ich sehe, die Zahlen steigen ins Unermessliche. Danke fürs Einschalten und Zuhören hier in meiner Sendung. Und nun, Mr. Bill Haley, die Locke nochmal kurz angeditscht. Genau, mitten auf der Stirn und los geht's. Rock Around the Clock. Bis gleich, ihr Lieben. Dranbleiben.
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0: die Zeit. 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
2: Im Studio Holger Dilk, schönen guten Morgen. Über Teile Deutschlands sind in den vergangenen Stunden heftige Unwetter gezogen. Betroffen war vor allem die Mitte. Philipp Rösler.
3: Besonders heftig hat ein Sturm westlich von Koblenz gewütet. Eine 58-Jährige wurde dort von einem Baum erschlagen. Eine zweite Frau ist schwer verletzt. In Fürstenwalde bei Berlin hat sogar ein Tornado gewütet und Dächer abgedeckt sowie Bäume umgeworfen. Auch in Hessen, im Süden von Thüringen und in Unterfranken gab es viele Einsätze wegen vollgelaufener Keller, Sturmschäden und Stromausfällen.
2: Die Bundesregierung berät kommende Woche über besseren Schutz vor Hitze- und Klimafolgen. Anlass ist ein Aktionsplan der SPD-geführten Ministerien. Lisa Schwarzkopf.
4: Das Thema steht bei der Kabinettsklausur auf Schloss Neu-Hardenberg in Brandenburg auf der Tagesordnung. Mehrere Ministerien wollen dort ihre Vorschläge vorstellen. Ob es auch Beschlüsse gibt, ist noch offen. Die SPD will Klimaanpassung und Naturschutz im Grundgesetz verankern. So könnte der Bund Länder und Kommunen leichter unterstützen. In der Union gibt es dazu aber noch Vorbehalte.
2: Verbraucherschützer raten Gaskunden jetzt, ihren Vertrag zu prüfen und Preise zu vergleichen. Vor allem für Haushalte in der Grundversorgung lohnt sich ein Blick in die Verträge, sagte Verbraucherzentralenchefin Popp der Rheinischen Post. Sie rechnet mit steigenden Gaspreisen im Winter. Der Hackerangriff auf die Berliner Landesbehörden sorgt weiter für Probleme. Möglicherweise kann das Wohngeld an zehntausende Menschen nicht pünktlich ausgezahlt werden. Auch die Verkehrsverwaltung ist weiter vom Internet abgeklemmt. Wer hinter der Cyberattacke steckt, ist bislang unklar. Prinz Harry und Meghan kehren offenbar nach Großbritannien zurück. Bis Ende des Monats will die Familie Kalifornien verlassen und sich außerhalb Londons niederlassen, berichten britische Medien. König Charles soll von den Plänen erst vergangenen Sonntag erfahren haben. Offizielle Aufgaben übernehmen Harry und Meghan weiterhin nicht.
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5: Mit KI-Support. Sonnig bis wolkig ist es heute Morgen. Nur im Südosten kann es vereinzelt mal krachen mit einem Gewitter. Erst bleibt's meist trocken, später kommen dann mehr Schauer und einzelne Gewitter dazu. Am Nachmittag und Abend im Süden teils kräftig. Die Höchstwerte liegen bei 20 bis 28 Grad. Morgen im Süden öfter Regen und Gewitter, sonst Sonne und Wolken, maximal bis 27 Grad.

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0: Ah, mehrere Songs, das Ding. Mehrere schon. Peter Kraus, auch in Deutsch, ne? Und wie hieß er? Dingster? Dingster ist gut. Dingster ist der Bruder von Bumster. Richtig. Zusammen heißen sie dann Dingsbums. King Kate, der hat das Ding auch von sich gegeben. Ihr Lieben, das war der Opener der dritten Stunde meiner Sendung.
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0: Geht los, ihr Lieben, geht los. Auf in die letzte Stunde meiner Sendung Der Morgen mit Gernot. Die gibt's montags bis freitags immer live von 6 bis 9 und nicht live von 3 Uhr in der Nacht bis 6 Uhr ran immer die Wiederholung vom Vortag. Heute ist der 20. August 2026 und die volle Stunde wird begonnen, immer mit den Nachrichten, Sport- und Wetterberichten bei mir in kompakter Variante. In der 20. Sendeminute haben wir einen kleinen Beitrag drin. Um halb dann werde ich euch einen vom Pferd erzählen übers Wetter. Ja, mit den Daten vom Wetterfrosch Kurt aus Berlin-Tegel. Und 10 nach halb gucken wir, wer heute Purzeltag hat. Musikalischerseits der stete Wechsel von Deutsch in nicht deutsch gesungenem Liedgut, dazwischen die aktuelle Uhrzeit und zack ist der Drops so gut wie lutscht, ne? Wir haben es jetzt 8 Uhr und 7 Minuten, 7 Minuten nach 8. Nach den Cullinan Twins und Ren, hör mal was Deutsches, die Originalnummer kam vom großen Peter, dem Peter Alexander. Komm und bedien dich. Ramon Rosselli hat den aber sehr ehrenwürdig nachgesungen. Ne? Finde ich gar nicht so unflott, sonst muss man ja mal so ein bisschen den Kopf schütteln, wenn irgendwelche Möchtegern-Stars irgendwas nachsingen von richtig gut eingesessenen Titeln. Aber hier an der Stelle Ehre, wem Ehre gebührt. Ramon Rosselli macht das richtig gut. Ich stelle mich jetzt nochmal vor, damit auch der Letzte noch weiß, was das hier für ein Typ ist hinter den beiden Mikrofonen. Und danach singt der Ramon.
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0: Nicht schlecht, wa? Der große Erfolgssong vom Peter Alexander. Komm und bedien dich hier mit Ramon Rosselli, seiner Ausführung. Gar nicht mal so unflott und der Charakter des Songs ist nicht kaputt gemacht worden. Deswegen Daumen hoch für Ramon Rosselli hier in meiner Sendung. Der Morgen mit Gernot um 8 Uhr und 11 Minuten, 4 Minuten vor Viertel 9. So ihr Lieben, jetzt gibt's Ale Tamoué. Tja. Tommy Gold singt den Titel. Und ich verrate euch, nachdem der Titel gespielt wurde, wer das ist. Vielleicht erkennt ihr ihn sogar, ne? Ich bin mir sehr, sehr sicher, dass ihr ihn alle kennt. Aber ob ihr ihn erkennt, na gucken wir mal. Die Auflösung, wenn der Titel zu Ende ist. Tommy Gold, Ale Tamoué.
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0: Gerne, du bist ja voll der Idiot. Du hast ja, der hat ja gar nicht gesungen. Wie soll man das erkennen? Stimmt. Wenn es einfach wäre, dann wüsste es ja jeder. Tja, wer ist denn nun Tommy Gold? Ich weiß, die Pfiffchen unter euch haben natürlich selbstverständlich das Handy rausgeholt und eingegeben und geguckt. Und was sagt da die KI? Dieter Bohlen. Ach, hat sie nicht gesagt, ja? Siehst du, sag ich doch, KI ist scheiße. Das war Dieter Bohlen, tatsächlich. Ja, 1983 hat er so ein bisschen den Ricky King raushängen lassen. Er hat tatsächlich auch für Ricky King den ein oder anderen Song geschrieben und Ricky King hat damit richtig gute Erfolge gefeiert. Ole Tamore mit Dieter Bohlen alias Tommy Gold. Der Dieter hat noch ein paar mehr Pseudonyme und ihr wisst ja, den einen oder anderen habe ich hier schon mal gespielt und jeder hat den Kopf geschüttelt. Ja, das war wie gesagt alles vor Modern Talking. Ja, die Jugendsünden hier in der Sendung der Morgen mit Gernot Werner aufgedeckt. Noch eine, ja, eine Jugendsünde kann man diesmal nicht sagen, sondern eine Besonderheit. Der Song aus den Niederlanden, Paloma Blanca von der George Baker Selection, ist ja durchaus bekannt. Den haben natürlich auch etliche sich zur Brust genommen und eingesungen. Unter anderem auch Adam und Eve. Und die hören wir jetzt gleich in wenigen Sekunden um 8 Uhr und 17 Minuten, 2 Minuten nach Viertel 9.
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0: Im Original von der George Baker Selection und hier in der Variante mit Adam und Eve, Paloma Blanca, um 8 Uhr und 21 Minuten, 9 Minuten vor 8:30. Jetzt gibt's den Beitrag, den versprochenen, und dann gibt's, aha, was, aha, was denn nu, aha, take on me. In Wien wird neuerdings nackt eingekauft. Der Textilhändler Kleiderbauer wurde heute nach dem Versprechen von Gutscheinen für hüllelose Kunden von Nackten förmlich überrannt. 10 Minuten nach Geschäftsöffnung seien die Gutscheine in allen 40 Filialen bereits vergeben gewesen, so das Unternehmen. Die ersten 5 Personen, die sich unbekleidet in den Geschäften präsentierten, erhielten an den Kassen einen Einkaufsgutschein über etwa 700 Euro. Unter den Nackten seien die Männer in der Überzahl gewesen. Laut einer Meldung der österreichischen Nachrichtenagentur APA wartete eine Kundin bereits um 7 Uhr vor einer Kleiderbauer-Filiale in Wien. Bis zur Ladenöffnung um 9 Uhr trafen dort rund 70 weitere Menschen ein, die sich bei nicht gerade warmen Temperaturen entblätterten. Auch zahlreiche Schaulustige, Kamerateams und Fotografen versammelten sich vor den Läden. Kleiderbauer verteilte nach eigenen Angaben landesweit 200 Gutscheine. Die Aktion soll laut einer Erklärung des Unternehmens noch bis in den März laufen.
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0: Ein tolles Video gibt's darüber bei der großen Plattform mit dem Y. Aha, Take on Me. Um 6 Uhr und 27 Minuten, 3 Minuten vor 8:30. Der ein oder andere wird die Formation Dexys Midnight Runners noch kennen mit Come on Eileen. Ja, da gab es eine deutsche Cover-Variante, denn damals Treffpunkt Berlin mit einem Ä, ne? Nicht wie Berlin geschrieben wird mit einem E, sondern mit einem Ä von Leinemann. Und es gibt noch eine weitere, die etwas später dann rauskam, und zwar die von Frank Zander. Tanze Eileen, die ziehen wir uns jetzt rein.
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0: Frank Zander, Tanze Eileen um 8 Uhr und 31 Minuten. Eine Minute nach 8:30 haben wir es. Wir hören jetzt gleich das Wetter und ein paar Verbrauchertipps. Die schließen sich an. Wie immer, bei wem nicht, der hat richtig Glück, der kann sofort Bruce und Bongo hören und geil. Übrigens, ich habe meine Frage unter euch Hörern. Hat jemand irgendeine Beziehung zu einem Storch? Ja, ich suche da jemanden, der einen Storch hat. Wenn es geht, einen hungrigen Storch. Wieso das denn? Das sage ich euch. Ich hätte da eine Verwendung. Und zwar, ich kenne da so einen Wetterfrosch aus Berlin-Tegel. Der hat mich versetzt. Und ich glaube, er wäre ein guter Happen. Also, wer hat eine gute Beziehung oder pflegt gerade einen Storch?
1: Mit KI-Support. Sonnig bis wolkig ist es heute Morgen. Nur im Südosten kann es vereinzelt mal krachen mit einem Gewitter. Erst bleibt es meist trocken, später kommen dann mehr Schauer und einzelne Gewitter dazu. Am Nachmittag und Abend im Süden teils kräftig. Die Höchstwerte liegen bei 20 bis 28 Grad. Morgen im Süden öfter Regen und Gewitter, sonst Sonne und Wolken, maximal bis 27 Grad.

Bruce und Bongo, geil, hier in meiner Sendung, der Morgen mit Gernot. So, jetzt müssen wir das ein bisschen umändern hier, weil der Kurt mich hier total versetzt hat, der Lümmel. Was machen wir denn da? Machen wir das jetzt so, machen wir so, machen wir hier, machen wir da? Ach, machen wir so. Würde ich sagen, machen wir jetzt die Geburtstagskinder, ne? Bisschen zu früh. Also der Kurt, ein unzuverlässiger Wetterfrosch. Ich werde mal auf die Froschschenkel treten. Was? 8:37, 7 Minuten nach 8:30. Dann wenden wir uns jetzt halt dem Wetter zu. Geht ja nicht anders, ne? Wie soll man es sonst machen? Ne? Mal ein bisschen umfummeln hier.

Ups, so, dann gucken wir mal. Gucken wir mal, bringt mich ja völlig durcheinander, wer denn jetzt hier den Purzeltag hat. Unter anderem geht los mit dem Phil Dennert. Phil Dennert, das Gründungsmitglied der Band Thin Lizzy, ne? Der hätte heute Geburtstag gehabt, 1949 geboren, verstarb allerdings schon im Alter von 36 Jahren im Jahr 86. Des Weiteren der britische Rockmusiker Robert Plant und der ist von der Formation Led Zeppelin. Der wird heute 78 Jahre alt, im Jahr 48 geboren. Herzlichen Glückwunsch. Deutscher Radio- und Fernsehmoderator Hans Meiser hätte heute auch Geburtstag gehabt. 1946 geboren und verstarb im Alter von 77 Jahren, 2023. Dann haben wir noch zu sagen, hier Dingens, Alice und Ellen Kessler. Haben wir ja vorher Stunden ein Titelchen gehört. Die Zwillinge wären heute auch mit dem Geburtstag dran gewesen, aber voriges Jahr 2025 haben sie sich ja gemeinschaftlich dafür entschieden, nicht mehr weiterzuleben. Wollen wir das mal so ausdrücken, ganz, ganz vorsichtig. Wen haben wir noch hier? Ah ja, Ralf Hütter, ja, deutscher Musiker und Mitbegründer der Musikgruppe Kraftwerk. Der wird heute 80 Jahre alt. Na, herzlichen Glückwunsch. Kraftwerk, kennt er noch? Nee, kennt er nicht? Wollen wir uns zusammen erinnern? Gut, machen wir's. Wir sind die Roboter. Genau die Nummer ziehen wir uns jetzt rein.

0: Das ist nicht ganz original, habe ich so im Ohr. Das ist eine Neuaufnahme irgendwie oder eine spätere nochmal Remix-Variante oder so. Das Original ist nicht ganz so flott, ist etwas ruhiger, kann ich mich entsinnen. Trotzdem mit diesen elektronischen Klängen. Ich werde das mal raus, so mal sehen, vielleicht finde ich das noch. Was wir jetzt richtig original hören, ist aber mit Lay All Your Love On Me. Und das Ganze um 8 Uhr und nach gleich 43 Minuten, ein paar Sekündchen, fehlen noch 2 Minuten vor 8:45.
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0: Aber lay all your love on me in der Sendung Der Morgen mit Gernot um 8 Uhr und 47 Minuten, 2 Minuten nach 8:45. Der unvergessene Ibo ist auch mal wieder dran, den habe ich auch sehr, sehr häufig bei mir in meiner Sendung Der Morgen mit Gernot, aber der hat ja auch uns richtig tolles Liedgut hinterlassen. Hören wir gleich, Spieglein, Spieglein an der Wand, in wenigen Sekunden.
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0: Schöne Nummer von Ivo, Spieglein, Spieglein an der Wand. Einige von euch, die werden das Ding auch in Englisch können, ne? Vom der Formation oder Interpreten vielmehr, Saphir, ne? I'm Alive, durchaus bekannt. Ah ja, genau daher kennen wir die Nummer im Englischen. So, was machen wir jetzt Schönes? Aha, jetzt lassen wir die Mutter von der Tochter singen oder die Tochter von der Mutter? Nee, die Mutter lassen wir singen. Und die Tochter heißt Sinita, kennen wir? Oder Sinita? Nicht so bekannt, nicht so schlimm. Egal, so eine Art One-Hit-Wonder, würde ich mal vorsichtig sagen. Miguel Brown, ne? So many men, so little time. Schöne Nummer zum Feierabend, hätte ich beinahe gesagt. Vorher wünsche ich euch einen schönen Donnerstag. Viel Spaß mit den folgenden oder anschließenden Sendungen, die ihr jetzt hört auf eurem Radiosender. Wir hören uns dann morgen wieder. Ab 6 Uhr zum Start ins Wochenende, wenn es heißt, der schon wieder. Nee, warte mal, so heißt die Sendung nicht. Die heißt Der Morgen mit Gernot. Ah ja, siehste, genau, die ist gemeint. Wenn ihr Kritiken habt an meiner Sendung, könnt ihr da gerne tätig werden. Und zwar an die Telefonnummer, eure Kritik schreiben 0170 18 16 616, 0170 18 16 616 für WhatsApp, SMS oder auch einen Anruf nach 9 Uhr, beziehungsweise auch für Buchungen meiner Sendung, wenn der ein oder andere Betreiber, Radiobetreiber von euch zuhört, könnt ihr das dort gerne dann erledigen. Wollt ihr nicht? Ach, E-Mail. Na gut, E-Mail habe ich auch. Hab ich. Na klar, habe ich eine Mail-Adresse. radioias@outlook.de. radioias@outlook.de. Lieben Dank im Vorab für eure E-Mail. Und nun hören wir Miguel Brown, So Many Men, So Little Time. Zuvor, wie immer, die zünftige Verabschiedung. Ja, das hat er ja schon gewohnt. Die habe ich geklaut. Also zur Hälfte zumindest habe ich die geklaut. Ich habe damals immer im Rias gehört, Ewald Wenk mit seiner Schlagerparade. Der hat sich auch immer ähnlich verabschiedet. Ich fand das schön, ne? Hat mir gefallen. Ich werde diese Art der Verabschiedung, die habe ich übernommen. Finde ich gut. Ja, ist also nicht auf meinen Mist gewachsen. Ich will auch nicht mich mit fremden Federn schmücken. Nee. Deswegen habe ich ja gesagt, wo ich das her habe. Na? Genau. Also, wie immer, ihr Lieben, Diener nach links, Diener nach rechts. Tschüss, ihr Lieben, macht's Schmugge, euer Gernot aus dem wunderschönen, manchmal sonnendurchfluteten Märkisch-Oderland. Nee, gestern hat's genieselt ohne Ende, heute auch nicht so schön. So, was sage ich denn noch? 10 Sekunden habe ich noch. 10 Sekunden. Soll ich runterzählen, so wie Silvester? Nein, Quatsch, macht man nicht. Schönen Donnerstag. Ich muss ja was sagen, das ist da auch wie Luft. Jetzt ist so, halt die Klappe.
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Hallihallo und herzlich willkommen mal wieder zum Hit-Countdown. Hier ist die Chartshow mit den Hits aus der Vergangenheit. Und heute dreht sich alles um das Jahr 1986.

genauer gesagt in die bayerischen Singlecharts des Jahres 1986. Ja, natürlich hatte Deutschland seine Singlecharts, aber das Bundesland Bayern hatte seine ganz, ganz eigene. Und die gab es seit 1981 und gibt es seit 1981. Und da schauen wir doch einfach mal rein, was gab es denn da für Hits im Jahr 1986. 2 Stunden lang die Top 30. Und loslegen wir sofort mit einem erfolgreichen Duo. Die ersten 6 Singles landeten alle auf Platz Nummer 1 in den deutschen Singlecharts. Das war in Bayern genauso. Und dieser Titel, der jetzt als erstes kommt, war auch eine Nummer 1. Hielt sich 6 Wochen lang in den bayerischen Singlecharts, in den Top 10 genauer gesagt. Eben, wie gesagt, war eine Nummer 1. Und im Endeffekt Platz Nummer 30 des Jahres 1986. Von wem spreche ich? Natürlich von Modern Talking. Brother Louie war ein Titel, den sie nach oben haben schießen lassen in den Charts. 29 weitere Hits kommen dann. Ja, und da wünsche ich euch ganz, ganz viel Spaß bei, oder? Klar, hier ist der Hit-Countdown mit mir, mit Michael Klein-Luttmer.

0: Thomas und Dieter landeten zusammen den nächsten Nummer 1 Hit, auch in den bayerischen Singlecharts. Das war Platz Nummer 30 der Charts in Bayern 1986. 29 weitere Hits kommen noch. Ja, und da kommt eine Band daher, die in den Folgejahren weitere viele, viele Hits haben sollte. Natürlich auch Nummer 1 Hits in den bayerischen Singlecharts. Für eine 1 reichte es mit diesem Song, mit ihrem Durchbruch, noch nicht. Noch nicht. West End Girls, natürlich spreche ich von den Jungs aus der Tierhandlung, die Pet Shop Boys. 7 Wochen lang hielt sich der Song in den bayerischen Singlecharts in den Top 10, im Endeffekt Platz Nummer 29. Dann ein Song aus dem Film Rocky 4, der Kampf des Jahrhunderts. Ja, nämlich Survivor und Burning Heart. Sie lieferten den Soundtrack. Natürlich waren sie damit sehr, sehr erfolgreich. Auf der 28. Dann hinterher Animotion mit I, Engineer. Auch sie hatten einen Riesenhit, landeten auf Platz Nummer 27. Und seitdem dieser Hit auf den Markt gekommen ist, der dann kommt, tja, wird er jeden Morgen in den Radiostationen rauf und runter gespielt. Manic Monday können nur die Bangles sein. Richtig, Platz Nummer 26 im Jahr 1986 in den bayerischen Singlecharts. Höchste Chartplatzierung war übrigens die 2. Noch eine Nummer 2 gefällig? Natürlich. Und wieder ein Titel aus einem Film. Tom Cruise in seiner Paraderolle. Jawohl, in Top Gun. Richtig, das war der Film. Und der lieferte einen mega Soundtrack. Ein Song war ein Teil davon, nämlich dieser hier. Berlin und Take My Breath Away. 7 Wochen lang hielt er sich in den bayerischen Singlecharts in den Top 10. Höchste Chartplatzierung die 2. Dann gibt's nachher Nummer 1 Hits, na klar, aber jetzt legen wir los mit den nächsten Platzierungen. Hier sind Berlin, die Bangles, Animotion, Survivor und sie legen los, die Pet Shop Boys.
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0: Berlin und Take My Breath Away. Was für ein toller Song aus dem Film Top Gun. Das war Platz Nummer 25 der bayerischen Singlecharts des Jahres 1986. Gehen wir rauf, bis wir in die Top 20 gelangen, oder? Sehr, sehr gerne. Einmal haben wir sie schon gehört. Thomas und Dieter, nämlich Modern Talking. Ihr nächster Nummer 1 Hit kam mit Atlantis Is Calling. 7 Wochen lang hielt sich der Song in den bayerischen Singlecharts, war eine 1, im Endeffekt Platz Nummer 4. Und 20. Dann Musik aus den Niederlanden. Ein DJ und ein Rapper nahmen nämlich einen alten Madonna-Hit zum Beispiel. Ja, Madonna hat ihn tatsächlich mal aufgenommen. Holiday. Und sie machten Holiday-Rap daraus. Natürlich eine Nummer 1, europaweit sogar, auch in Bayern. Im Endeffekt Platz Nummer 23. Dann zu einem Musikvirtuosen. Jawohl, der machte wirklich ganz, ganz tolle Songs. Sehr viel Instrumentalmusik. Und wenn er was zum Singen bereithielt, dann holte er sich immer irgendwelche Leute ins Studio, die dann für ihn die Songs sangen. Mike Oldfield, Pictures in the Dark, sein Riesenhit 1986, im Endeffekt Platz Nummer 22 der bayerischen Singlecharts 1986. Und die 21 gibt's dann auch noch mit Human League, Being Boiled, ein Riesenhit. Auf Platz Nummer 4 standen sie, das war die höchste Chartplatzierung im Endeffekt, Platz Nummer 21. Und dann gehen wir gleich rein in die Top 20 mit Musik aus Österreich. Vorher Human League, Mike Oldfield, MC Micah G und DJ Sven. Und hier sind Modern Talking.
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0: The Human League und Being Boiled, Riesenhit im Jahr 1986. Prima, den mal wieder zu hören, oder? Oder zum ersten Mal zu hören? Wer weiß. Klar. Jetzt gehen wir rein in die Top 20 der bayerischen Singlecharts des Jahres 1986. Ich hab's gesagt, mit Musik aus Österreich. Er war längst ein Superstar seit seines Hits Rock Me Amadeus. Natürlich spreche ich von Falco. The Sound of Music war sein Hit im Jahre 86, stand tatsächlich auf der 1 in den bayerischen Singlecharts. Im Endeffekt Platz Nummer 20. Alle Songs, die übrigens jetzt kommen, hielten sich 8 Wochen lang in den bayerischen Singlecharts in den Top 10. Auch Van Halen und Why Can This Be Love? Rockmusik in den bayerischen Singlecharts auf Platz Nummer 19. New Shoes dann auf der 18 mit I Can't Wait und Prince, der verteilte Küsse auf Platz Nummer 17 im Endeffekt. Kiss, Prince. Und dann gibt's nochmal Musik aus Österreich. Falco nämlich mit seinem zweiten Part von Genie. Genau, die Geschichte der entführten Dame. Ja, die wirklich ja, Wellen schlug. Skandal ohne Ende. Er brachte einen zweiten Teil raus und der landete auch auf Platz Nummer 1 in den bayerischen Singlecharts. Übrigens in Deutschland natürlich auch. Platz Nummer 16 im Endeffekt des Jahres. Falco auf der 16. Und dann sind wir auch schon am Ende der ersten Stunde angelangt. Das war dann der Hit-Countdown mit Teil Nummer 1 mit den Hits des Jahres 86. In der zweiten Stunde gibt es dann noch weitere Hits, zum Beispiel mit Samantha Fox, Madonna und Status Quo. Es kommt also noch einiges auf euch zu. Jetzt zum Beispiel Falco, Prince, New Shoes, Van Halen. Ja, und ihn habe ich gerade schon genannt, denn der macht den Anfang. Hier ist Falco.
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Hallihallo und herzlich willkommen zurück zum Hit Countdown. Hier ist immer noch die Chartshow mit den Hits aus der Vergangenheit, aus den 80s genauer gesagt. Denn wir befinden uns im Jahr 1986 in den bayerischen Singlecharts.

0: Jawohl, die Plätze 30 bis 16 haben wir schon gehört, waren schon tolle Hits mit dabei. Van Halen haben wir schon gehört, die Pet Shop Boys, Modern Talking, die Bangles und Berlin waren mit von der Partie. Jetzt legen wir los mit Bruce and Bongo. Aus England kamen sie. Ja, einer der beiden, der soff ganz gerne mal. Und wenn er soff, dann war er am Stottern. Ja. Und irgendwann telefonierten die beiden mal und der eine stotterte so sehr und nannte vor allen Dingen immer ein Wort, das damals in Europa bzw. in Deutschland sehr, sehr angesagt war. Geil nämlich. Und so kam die Idee auf für diesen Song. Bruce and Bongo und Geil, Platz Nummer 15. Natürlich standen sie auch auf Platz Nummer 1 in den bayerischen Singlecharts, den Jahrescharts dann auf Platz Nummer 15. Kimio gibt's dann mit Word Up auf Platz Nummer 4. Das war die höchste Chartplatzierung. Nur waren sie ein bisschen länger platziert in den bayerischen Singlecharts als Bruce and Bongo. Und Billy Ocean sang When the Going Gets Tough, Riesenhit, 9 Wochen lang in den bayerischen Singlecharts, in den Top 10, im Endeffekt Platz Nummer 13. Dann gleich auf der 12 ein Song, den ich in irgendeiner Show noch nie gespielt habe, zum ersten Mal heute. Die bayerischen Singlecharts machen es möglich. Anfangen tun wir aber mit Billy Ocean, Cameo und hier sind Bruce und Bongo und ich wünsche ganz, ganz viel Spaß auch in dieser zweiten Stunde Hit Countdown, weiterhin mit mir, mit Michael Klein-Lutmar.
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0: Billy Ocean, When the Going Gets Tough. Ein Titel, der einfach nicht wehtut, oder? Nee, den man immer wieder gerne hört. Und in Bayern wurde er auch sehr, sehr gerne gehört im Jahr 1986. Deswegen Platz Nummer 13 in den Jahrescharts. Gehen wir rein in die Top 10, oder? Klar, erst einmal Platz Nummer 12. Und ich hab's gesagt, eine Band, die ich noch nie gespielt habe vorher. Nee, denn die fand eigentlich so in den deutschen Singlecharts nicht so megamäßig statt. Natürlich fand sie statt, aber in Bayern ganz, ganz besonders. Ihr Titel, nämlich Spirit in the Sky, Spross Empor bis auf Platz Nummer 2 in den bayerischen Singlecharts. Insgesamt hielt sich der Titel 9 Wochen lang in den bayerischen Top 10. Ich rede von einer britischen Psychedelic Rock and New Wave Band, nämlich Doctor and the Medics. One Hit Wonder sozusagen, zumindest in Bayern. Spirit in the Sky, das war ihr Titel auf Platz Nummer 12 im Endeffekt. Ja, und dann kam eine deutsche Band daher, die es schaffte, die Charts zu erobern und Songs zu schaffen, die man auch heute noch lauthals mitsingen kann. Wenn ich auf irgendwelchen Festen bin und man spielt diesen Song, dann singt jeder mit. Jeder findet den Song toll. Ohne dich schlafe ich heute Nacht nicht ein. Natürlich spreche ich von der Münchner Freiheit auf Platz Nummer 11. Dann geht's gleich rein in die Top 10 des Jahres 1986 der bayerischen Singlecharts. Vorher allerdings die Münchner Freiheit und hier sind Doctor and the Medics.
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0: Die Münchner Freiheit und ohne dich schlafe ich heute Nacht nicht ein. Toller Hit, Platz Nummer 11 in den bayerischen Singlecharts des Jahres 86. In diesem Jahr befinden wir uns hier beim Hit-Countdown und wir gehen hin zu einer echten Rock'n'Roll-Band, die im Jahre 1986 ein Nummer 1 in Deutschland hatte, aber auch in den bayerischen Singlecharts. Und deswegen stehen sie in den Jahrescharts auf Platz Nummer 10. Ich habe später mal eine Kassette meinem Schwager aufgenommen, als er nämlich zur Bundeswehr musste. Ja, ihr könnt euch denken, um welchen Titel es sich handelt. Status Quo und In the Army Now, 9 Wochen lang in den Top 10 der bayerischen Singlecharts. Auf Platz Nummer 9 dann eine Dame, die ein wunderschönes Lächeln hatte, aber auch sehr viel Vorbau. Ja, deswegen wurde sie von vielen Männern geliebt, aber stimmlich hatte sie auch was drauf und auf der Bühne sowieso. Samantha Fox, Touch Me. Ihr Titel war tatsächlich keine Nummer 1, nur eine Nummer 3. Das galt auch für Platz Nummer 8 im Endeffekt des Jahres 1986. Allerdings ein Plätzchen höher auf der Silberposition war sie gewesen. Madonna, Papa Don't Preach, ihr Titel. Höchste Chartplatzierung, wie gesagt, die 2, 10 Wochen lang in den Top 10 der bayerischen Singlecharts. Ja, und dann gab es einen, der war so ein bisschen neidisch. Denn sagen wir es mal so, er war erst der Topstar schlechthin. Als Dieter Bohlen nämlich bei seiner Plattenfirma angestellt war, kam er immer und holte sich Geld oder was auch immer. Und ja, so wie Dieter Bohlen in seinem Buch dann erzählte, nahm er sich auch sehr, sehr gerne mal irgendwelche Mitarbeiterinnen der Plattenfirma mit oder schenkte ihnen was oder was auch immer. Machte auf jeden Fall auf Superstar Drafi Deutscher nämlich. Das trat natürlich in den Hintergrund, als Dieter Bohlen auf einmal der riesengroße Mann war, der Nummer 1 Hits hatte. Das wollte sich Drafi Deutscher aber nicht gefallen lassen, also kopierte er so ein bisschen Modern Talking, holte sich auch einen zweiten Kumpan mit ins Studio und kreierte Mixed Emotions. Und damit war er sehr, sehr erfolgreich. Hatte sogar eine Nummer 1 in den bayerischen Singlecharts, You Want Love. Deutschlandweit war dieser Song sogar die Nummer 1 des Jahres. Ist es wirklich wahr? Wahnsinn. In Bayern reichte es bis auf Platz Nummer 7 der Jahrescharts, Mixed Emotions. Dieter Bohlen musste sich aber nicht verstecken. Auch wenn es mit Modern Talking so langsam zum Ende ging, holte er sich einfach andere Leute ins Studio. Leute zum Beispiel, die früher viele, viele große Hits hatten. Und er war natürlich einer, der hatte viele große Hits mit seiner Band Smokey. Natürlich spreche ich von Chris Norman, Midnight Lady, eine Nummer 1 für Chris Norman im Jahr 1986, Platz Nummer 6 der Jahrescharts. All diese Songs werden wir jetzt hintereinander hören. Chris Norman, Mixed Emotions, Madonna, Samantha Fox und sie beginnen. Hier ist oder sind Status Quo.
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0: Chris Norman, Schmusi-Musi schlechthin, Midnight Lady. Auch wieder so eine Erinnerung. Ich war damals mal eingeladen auf einer Geburtstagsparty und verschenkte die Maxi-Version dieser Platte. Und irgendwann in der Nacht, wir haben durchgefeiert, wurde dann dieser Song aufgelegt und die Damen, die anwesend waren, ja, die schmolzen dahin bei Chris Norman und Midnight Lady, Platz Nummer 6. Kurz vor den Top 3 bleiben wir dann stehen. Jetzt noch Platz Nummer 5, Bananarama, nämlich Venus, ihr Remake eines alten Hits. Eine Coverversion, die auch sehr erfolgreich war. Bis auf Platz 1 schaffte es. Der Song hielt sich 11 Wochen lang in den bayerischen Top 10. Level 42 dann mit Lessons in Love auf der 4, auch 11 Wochen lang in den Top 10 der bayerischen Singlecharts, auch eine Nummer 1 gewesen. Und sie bleiben halt kurz vor den Top 3 stehen, vor den Treppchenpositionen. Dort stehen andere. Ja, zum Beispiel ein ganz, ganz alter Song, der zu neuer Blüte erwachte. Hier sind aber erstmal Level 42 und Bananarama.
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0: Level 42 und Lessons in Love, geiler Song auf Platz Nummer 4 des Jahres 1986 in den bayerischen Singlecharts. Gehen wir also rein in die Top 3 und das ist auch ein Song, der wird heute noch so oft gespielt. Meistens, wenn es irgendwelche Veranstaltungen gibt und ein Countdown gezählt wird. Naja, zumindest in den Silvesternächten wird der rauf und runter gespielt und da verdient man nochmal das Geld. Wer? Die Band Europe. The Final Countdown natürlich 11 Wochen lang in den bayerischen Singlecharts. Und dann auf Platz Nummer 2 ein älterer Song, der viele, viele Jahre vorher schon aufgenommen wurde, aber durch Werbung wieder neu emporklomm in den Charts. Sam Cooke und Wonderful World. 12 Wochen lang in den bayerischen Singlecharts, genauer gesagt in den Top 10, war allerdings keine Nummer 1, nur eine 2, aber der hat so viele Punkte gesammelt, deswegen Platz Nummer 2 der Jahrescharts. Dann gibt's gleich noch die 1, aber hier sind Plätze 2 und 3, hier sind Sam Cooke und Europe.
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0: Im Original aus dem Jahr 1960, dank einer Jeans-Werbung wieder zurück in den Charts, Sam Cooke und Wonderful World, Platz Nummer 2 in den bayerischen Single-Charts des Jahres 1986. Kommen wir zu Platz Nummer 1. Mit der Ausstrahlung des dazugehörigen Videos im Fernsehen brach ein Streit über den Inhalt des Stücks aus. Viele Sendeanstalten verweigerten nämlich das Abspielen, weil der Song ihrer Meinung nach eine Gewalttat nicht nur beschrieb, sondern sogar verherrlichte. Der Boykott konnte allerdings den Erfolg nicht schmälern. In Deutschland belegte der Song 8 Wochen lang Platz 1 der Charts und natürlich auch in den bayerischen Singlecharts. Ich spreche von Falco und seiner Genie. 12 Wochen lang in den Top 10 der bayerischen Singlecharts, natürlich die Nummer 1 des Jahres. Falco hören wir jetzt noch mit seinem Song Genie. Ja, und dann ist der Hit-Countdown für heute zu Ende. Beim nächsten Mal dreht sich alles um das Jahr 1987. Bis dahin alles Jude. Tschüssikowski.
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1: Ich würde mich ja sehr gerne mal an das Klavizimbel setzen und etwas pianieren, soll ich mal? Ja? Oh ja. Also, ich sage gleich, ich bin nicht Ellie Nye, aber trotzdem, ich weiß nicht. 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Zu kurz, ne?
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1: Geht, ja. 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